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0: Da kam ich allein von einer Diskothek zurück und ging noch vom Sound behämmert und benebelt durch den Park nach Hause. Dieser verdammte Rhythmus wollte mir nicht mehr aus dem Schädel. Plötzlich stellte sich mir jemand in den Weg. Etwas Kleines, Grünes, mit großen lila Füßen. Ein swingender Freund von einem fremden Planeten. Na sowas, dachte ich laut. Seine Nase glühte mir wie eine Leuchtdiode entgegen. Bin zwar nicht mehr ganz nüchtern, aber so benebelt nun auch wieder nicht.
1: Mein Name ist Oxygen 4,
0: sagte er in einwandfreiem außerirdischem Akzent. Ich antwortete, yes sir, I can boogie, but don't let me be misunderstood. Während er mir freundschaftlich seine musikalische Gummihand reichte, setzte eine fliegende Discoscheibe lässig neben uns auf. Okay, zwitscherte mein kleiner Freund, fliegen wir. Ha. Und kaum saßen wir in den rosaroten Polstern seines Raumschiffes, ging die Post auch schon ab. Wir verließen die Erde in weniger als 8 Takten und durchfetzten eine 17. Dimension.

Einiges an Mond, Mars, Jupiter, Venus und so weiter. Auf halber Strecke, wir passierten gerade ein mittleres Planetensystem, wurden wir von feindlichen Flugobjekten beschossen. Aha! Bewohner eines Walzerplaneten wollten uns in ihren Rhythmus zwingen. Aber unsere Abwehr war auf dem Posten. Wir schossen einige rhythmische Disco-Kaskaden in ihr Geschwader, worauf sie es dann vorzogen, in den Wind zu schießen. Zielstrebig nach diesem kleinen Vorfall ging die Reise weiter mit zig Verfahren.

wäre die Queen of Disco Town und nahm mich mit ihrem Wesen gefangen. Einige grüne Helfer führten mich danach gefesselt zu ihrem Heiligtum, einer riesigen Rhythmusmaschine.

Na, dachte ich leicht verstimmt. So haben wir nicht gewettet. Ich entfernte etwas aus ihrer Maschine, ohne dass es jemand bemerkte. Und plötzlich klang das Ding so, yeah. Oh. Aus ihrem gewohnten Rhythmus wurde eine Mischung aus Rumba, Cha-Cha-Cha, Marsch und Walzer. Unruhe, Panik, Wahnsinn, yeah. Man flehte mich an, ihren Beat wiederherzustellen. Das tat ich dann auch unter der Bedingung, mich wieder zur guten alten Erde zurückzubringen. Tja, und so bin ich wieder hier. Und mein kleiner Freund Oxygen 4 hat mich natürlich begleitet.

Oxygen ist hier geblieben. Falls ihr ihn in irgendeiner Diskothek treffen solltet, so grüßt ihn schön von mir. Und wenn er nicht gestorben ist, dann lebt er heute noch.

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1: Der Zirkus ist wieder in der Stadt, speziell der Zirkus Arena. Der gastiert am Festplatz am Gondelteich in Hoyerswerda. Mutige Artisten, lustige Clowns und Freiheitsdressuren mit edlen Pferden, Ponys, Kamelen und Rinderarten aus aller Welt und vieles mehr erwartet jung und alt. Vorstellungen sind noch heute um 16 und am Sonntag um 11 Uhr. In der Volkshochschule Hoyerswerda im Forum der Lausitzhalle ist zu den Öffnungszeiten eine interessante Fotoausstellung zu sehen. Facetten der Fotografie ist sie überschrieben. Der Fototreff des Nachbarschaftshilfeverein Hoyerswerda e.V. zeigt dort seine Arbeiten. Und apropos Nachbarschaftshilfeverein, der lädt heute nämlich wieder zum Boccia-Spielen ein. Treff dafür ist um 9 Uhr auf dem Volleyballplatz in der Straße des Friedens in Hoyerswerda. Wollen Sie hoch hinaus? Der Bischofswerder Wanderverein, der lädt heute zu einer 8 Kilometer langen Wanderung auf den Keulenberg ein. Also, wenn Sie fit sind und Zeit haben, dann das feste Schuhwerk geschnürt und auf geht's. 9.30 Uhr ist Treffpunkt auf dem Parkplatz Pulsnitztalstraße, Geschwister-Scholl-Straße in Oberlichtenau. Wichtig, 3 € sind noch mitzubringen für die geführte Tour. Besondere Handwerkskunst, schöne Geschenkideen oder kulinarische Köstlichkeiten im Familienpark Senftenberger See. Da gibt's heute einiges zu entdecken beim regionalen Marktbummel. Der Markt startet um 10 Uhr an der Straße zur Südsee 1. Schon mal zum Vormerken und Voranmelden. Nächsten Dienstag lädt die Erlichthof-Siedlung Rietschen zu einer Exkursion ein. Wolf, Fischotter und Co. heißt die. Geht 2 Stunden, auf denen man Interessantes entdecken kann. Die Teilnahme kostet nichts und anmelden kann man sich ganz problemlos unter 035 772 46 76 2. Treff ist dann pünktlich um 10 Uhr an der Wolfsscheune. Und ebenfalls zum Vormerken in Spremberg. Da steht in der nächsten Woche so einiges auf dem Veranstaltungskalender. Da ist nämlich wieder Sport- und Kulturwoche auf der Freilichtbühne. An allen Tagen können Sie sich die WM-Spiele im Public Viewing auf großer Leinwand anschauen. Und auch ansonsten geht es teils um Fußball. Am Dienstag zum Beispiel gibt es ab 18 Uhr die Energie Cottbus-Doku in 2 Teilen zu sehen. Falls Sie eher was anderes für den entsprechenden Adrenalinschub brauchen, dann ist vielleicht der Donnerstag der richtige Tag für Sie. Da startet um 20 Uhr die Horrorfilmnacht. Tickets dafür und für alle weiteren Veranstaltungen in der Spremberger Sport- und Kulturwoche gibt's im Spreekino oder auf spreekino.de und da finden Sie dann auch alle weiteren Highlights.
0: Das Wetter.
1: Ja, richtiges Bilderbuchwetter könnte man sagen. Nicht ganz so heiß, bis zu 25 Grad heute. Dazu ein relativ freundlicher Sonne-Wolken-Mix. Regnen wird es nicht. Morgen dann noch ein bisschen wärmer zum Sonntag, bis zu 28 Grad. Auch da überwiegt die Sonne. Hin und wieder sind auch mal ein paar leichte Wolken unterwegs. Ist aber eigentlich alles nur Dekoration.
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1: Gucken wir auf die Straßen im Sendegebiet. Und da sind wir auf der B115. Die ist zwischen Görlitz und Nies auf einem kurzen Abschnitt in Kodersdorf. Halbseitig gesperrt. Hier wird eine Trinkwasserleitung gebaut. Ampeln regeln hier den Verkehr.
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1: Ach, so ein Samstag, das ist doch was Schönes, oder? Endlich mal ausschlafen, nicht zeitig raus müssen, es sei denn, Sie sind schon wieder unterwegs. Ja gut, dann geht's Ihnen ja wie mir. Ich bin Ingo Schleiernick, wünsche einen schönen guten Morgen.

0: Guten Morgen. Ja, herzlichen Glückwunsch, wenn Sie jetzt schon aus dem Bett gekommen sind, so um 6:45 am Samstag. Hier ist Ihr fröhlicher Wecker der Lausitzwelle zum Wochenende. Und es war der 11. Juli 2006, als der Grundstein für die heutige allseits beliebte Krabbertmühle in Schwarzkollm gelegt wurde. Das ist auf den Tag genau 20 Jahre her. Ja, Jubiläum. Und ich kann mir gut vorstellen, dass viele, die zum ersten Mal dort sind, davon ausgehen, dass es sich um ein historisches Mühlenensemble handelt. Also wirklich gut gemacht. Falls Sie noch nicht da waren, schauen Sie da ruhig mal vorbei. Dann haben Sie für dieses Wochenende vielleicht gleich mal einen kleinen Ausflugstipp. Alle weiteren historischen Meilensteine dieses Tages hat Bernd Vogawa jetzt im Lausitzwelle-Kalenderblatt.
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2: Am 11. Juli 1613 wurde Michail Fjodorowitsch Romanow zum zweiten russischen Zaren gekrönt. Damit begann die Herrschaft der Romanows, die bis 1917 dauerte, als Zar Nikolaus II. Unter dem Druck der kommunistischen Revolution abdanken musste. Die Herrschaft Michail Romanows beendete die sogenannte Zeit der Wirren, die auf den Tod des ersten Zaren Russlands, Iwans des Schrecklichen, folgte. Drei Jahrzehnte prägten politische Intrigen, Machtkämpfe, soziale Missstände und ausländischer Fremdbestimmung das Land. Erst unter Michail Romanow begann sich der Staat wieder zu konsolidieren. Am 11. Juli 1926 siegte der deutsche Rennfahrer Rudolf Caracciola beim ersten großen Preis von Deutschland, der auf der Berliner Avus-Rennstrecke ausgetragen wurde. Caracciolas Mercedes Monza erreichte hierbei eine Durchschnittsgeschwindigkeit von 135 Kilometer pro Stunde. Caracciola gewinnt 6-mal den großen Preis von Deutschland und siegt bei zahlreichen Grand Prix im Ausland, darunter die beiden bedeutendsten Rennen in der Zeit vor dem Zweiten Weltkrieg, die englische Tourist-Trophy und die italienische Mille Miglia. Eine Unfallserie beendet Mitte der 40er Jahre die Karriere des Rudolf Caracciola. Bis zu seinem Tod im Jahr 1959 bleibt er dem Rennsport als Beobachter und Ratgeber erhalten. Am 11. Juli 1979 stürzte die erste amerikanische Raumstation Skylab ab. Teile des Labors gingen über dem Indischen Ozean und unbewohnten Gebieten Australiens nieder. Skylab, in dem jeweils bis zu 3 Astronauten geografische, biomedizinische und materialtechnische Experimente durchführten, war am 14. Mai 1973 mit einer Rakete des Typs Saturn V in die Erdumlaufbahn geschossen worden. Ursprünglich sollte Skylab bis mindestens 1983 im All bleiben. Allerdings entfernte sich die Raumstation erstmals im Juni 1978 von ihrer vorgesehenen Umlaufbahn, ohne dass es den Experten bis zum Absturz gelang, den exakten Zeitpunkt und Ort des Wiedereintritts in die Erdatmosphäre zu bestimmen.

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1: Der Zirkus ist wieder in der Stadt, speziell der Zirkus Arena. Der gastiert am Festplatz am Gondelteich in Hoyerswerda. Mutige Artisten, lustige Clowns und Freiheitsdressuren mit edlen Pferden, Ponys, Kamelen und Rinderarten aus aller Welt und vieles mehr erwartet jung und alt. Vorstellungen sind noch heute um 16 und am Sonntag um 11 Uhr. In der Volkshochschule Hoyerswerda im Forum der Lausitzhalle ist zu den Öffnungszeiten eine interessante Fotoausstellung zu sehen. Facetten der Fotografie ist sie überschrieben. Der Fototreff des Nachbarschaftshilfeverein Hoyerswerda e.V. zeigt dort seine Arbeiten. Und apropos Nachbarschaftshilfeverein, der lädt heute nämlich wieder zum Boccia-Spielen ein. Treff dafür ist um 9 Uhr auf dem Volleyballplatz in der Straße des Friedens in Hoyerswerda. Wollen Sie hoch hinaus? Der Bischofswerder Wanderverein, der lädt heute zu einer 8 Kilometer langen Wanderung auf den Keulenberg ein. Also, wenn Sie fit sind und Zeit haben, dann das feste Schuhwerk geschnürt und

0: auf geht's. 9.30 Uhr ist Treffpunkt auf dem Parkplatz Pulsnitztalstraße, Geschwister-Scholl-Straße in Oberlichtenau. Wichtig, 3 € sind noch mitzubringen für die geführte Tour. Besondere Handwerkskunst, schöne Geschenkideen oder kulinarische Köstlichkeiten im Familienpark Senftenberger See. Da gibt's heute einiges zu entdecken beim regionalen Marktbummel. Der Markt startet um 10 Uhr an der Straße zur Südsee 1. Schon mal zum Vormerken und Voranmelden. Nächsten Dienstag lädt die Erlichthof-Siedlung Rietschen zu einer Exkursion ein. Wolf, Fischotter und Co. heißt die. Geht 2 Stunden, auf denen man Interessantes entdecken kann. Die Teilnahme kostet nichts und anmelden kann man sich ganz problemlos unter 035 772 46 76 2. Treff ist dann pünktlich um 10 Uhr an der Wolfsscheune. Und ebenfalls zum Vormerken in Spremberg. Da steht in der nächsten Woche so einiges auf dem Veranstaltungskalender. Da ist nämlich wieder Sport- und Kulturwoche auf der Freilichtbühne. An allen Tagen können Sie sich die WM-Spiele im Public Viewing auf großer Leinwand anschauen. Und auch ansonsten geht es teils um Fußball. Am Dienstag zum Beispiel gibt's ab 18 Uhr die Energie Cottbus-Doku in 2 Teilen zu sehen. Falls Sie eher was anderes für den entsprechenden Adrenalinschub brauchen, dann ist vielleicht der Donnerstag der richtige Tag für Sie. Da startet um 20 Uhr die Horrorfilmnacht. Tickets dafür und für alle weiteren Veranstaltungen in der Spremberger Sport- und Kulturwoche gibt's im Spreekino oder auf spreekino.de und da finden Sie dann auch alle weiteren Highlights.
1: Das Wetter.
0: Ja, das sieht gut aus. Können wir uns so gefallen lassen. Bis zu 25 Grad, also nicht ganz so heiß. Dafür aber relativ viel Sonne. Hin und wieder kommen auch mal ein paar Wolken vorbei. Ist aber eigentlich nur Deko. Regnen wird es heute eher nicht. Morgen dann noch ein bisschen mehr. Da legen wir noch eine Schippe drauf. Kommen auf bis zu 28 Grad am Sonntag. Auch da bei einem relativ freundlichen Sonne-Wolken-Mix. Also Sonnencreme ist ein gutes Utensil. Die Sonnenbrille vielleicht auch.
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0: Gucken wir auf die Straßen im Sendegebiet. Die B156, die ist von Bluno aus Richtung Landesgrenze voll gesperrt. Hier wird die Fahrbahn instand gesetzt. Umgeleitet wird hier über Hoyerswerda.
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0: Schön, dass Sie wieder dabei sind bei Ihrem Lieblingssender bei der Lausitzwelle, dem fröhlichen Wecker am Samstag. Ich bin Ingo Schleiernick. Hallo.

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Es sind Sommerferien in Sachsen und auch in Brandenburg und die Freibäder sind, ja, wenn denn das Wetter auch wieder mitspielt, in der Hochsaison, heute ja immerhin so bis zu 25, 26 Grad, ne? Was aber nicht nur, aber auch in der Lausitz ein Problem ist, das ist das Personal, speziell Rettungsschwimmer. Im Mewabad in Ostritz, da stand man auch vor genau diesem Problem und hatte eine mögliche kreative Lösung. 2 Tage Dienst am Beckenrand und dann eine Woche Gratisurlaub. Hat funktioniert. 16 Leute haben sich gemeldet, 8 davon sollen jetzt eingesetzt werden. Und weil das so gut funktioniert hat, will man es im kommenden Jahr wieder so machen. Naja, manchmal muss man eben kreativ sein, ne? Bleibt abzuwarten, ob die Idee dann Schule macht, dann gibt's da natürlich wieder Konkurrenz in den kommenden Jahren. Wir bleiben mal dran, was sich da im nächsten Jahr so tut.

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1: Der Zirkus ist wieder in der Stadt, speziell der Zirkus Arena. Der gastiert am Festplatz am Gondelteich in Hoyerswerda. Mutige Artisten, lustige Clowns und Freiheitsdressuren mit edlen Pferden, Ponys, Kamelen und Rinderarten aus aller Welt und vieles mehr erwartet jung und alt. Vorstellungen sind noch heute um 16 und am Sonntag um 11 Uhr. In der Volkshochschule Hoyerswerda im Forum der Lausitzhalle ist zu den Öffnungszeiten eine interessante Fotoausstellung zu sehen. Facetten der Fotografie ist sie überschrieben. Der Fototreff des Nachbarschaftshilfeverein Hoyerswerda e.V. zeigt dort seine Arbeiten. Und apropos Nachbarschaftshilfeverein, der lädt heute nämlich wieder zum Boccia-Spielen ein. Treff dafür ist um 9 Uhr auf dem Volleyballplatz in der Straße des Friedens in Hoyerswerda. Wollen Sie hoch hinaus? Der Bischofswerder Wanderverein, der lädt heute zu einer 8 Kilometer langen Wanderung auf den Keulenberg ein. Also, wenn Sie fit sind und Zeit haben, dann das feste Schuhwerk geschnürt und auf geht's. 9.30 Uhr ist Treffpunkt auf dem Parkplatz Pulsnitztalstraße, Geschwister-Scholl-Straße in Oberlichtenau. Wichtig, 3 € sind noch mitzubringen für die geführte Tour. Besondere Handwerkskunst, schöne Geschenkideen oder kulinarische Köstlichkeiten im Familienpark Senftenberger See. Da gibt's heute einiges zu entdecken beim regionalen Marktbummel. Der Markt startet um 10 Uhr an der Straße zur Südsee 1. Schon mal zum Vormerken und Voranmelden. Nächsten Dienstag lädt die Ehrlichthof-Siedlung Rietschen zu einer Exkursion ein. Wolf, Fischotter und Co. heißt die. Geht 2 Stunden, auf denen man Interessantes entdecken kann. Die Teilnahme kostet nichts und anmelden kann man sich ganz problemlos unter 035 772 46 76 2. Treff ist dann pünktlich um 10 Uhr an der Wolfsscheune. Und ebenfalls zum Vormerken in Spremberg. Da steht in der nächsten Woche so einiges auf dem Veranstaltungskalender. Da ist nämlich wieder Sport- und Kulturwoche auf der Freilichtbühne. An allen Tagen können Sie sich die WM-Spiele im Public Viewing auf großer Leinwand anschauen. Und auch ansonsten geht es teils um Fußball. Am Dienstag zum Beispiel gibt's ab 18 Uhr die Energie Cottbus-Doku in 2 Teilen zu sehen. Falls Sie eher was anderes für den entsprechenden Adrenalinschub brauchen, dann ist vielleicht der Donnerstag der richtige Tag für Sie. Da startet um 20 Uhr die Horrorfilmnacht. Tickets dafür und für alle weiteren Veranstaltungen in der Spremberger Sport- und Kulturwoche gibt's im Spreekino oder auf spreekino.de und da finden Sie dann auch alle weiteren Highlights.
0: Das Wetter.
1: Ja, richtiges Bilderbuchwetter könnte man sagen. Nicht ganz so heiß, bis zu 25 Grad heute. Dazu ein relativ freundlicher Sonne-Wolken-Mix. Regnen wird es nicht. Morgen dann noch ein bisschen wärmer zum Sonntag, bis zu 28 Grad. Auch da überwiegt die Sonne. Hin und wieder sind auch mal ein paar leichte Wolken unterwegs. Ist aber eigentlich alles nur Dekoration.
0: Der Verkehrsdienst.
1: Gucken wir auf die Straßen im Sendegebiet. Und da sind wir auf der B115. Die ist zwischen Görlitz und Nies. Auf einem kurzen Abschnitt in Kodersdorf. Halbseitig gesperrt. Hier wird eine Trinkwasserleitung gebaut. Ampeln regeln hier den Verkehr.
0: 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Endlich Samstag, endlich Wochenende, 2 Tage mal ausspannen können. Ich bin Ingo Schleiernick und bin hier noch ein bisschen für Sie im Radio.

Autofahrer in Groß-Röhrsdorf, die brauchen zurzeit starke Nerven. Einen schönen guten Morgen hier bei ihrem fröhlichen Wecker der Lausitzwelle am Samstag. Die Bandweberstraße, die ist nämlich zurzeit in Höhe der Einmündung Bergmannstraße komplett dicht. Hier wird ein neuer Fußgängerüberweg samt Ampel gebaut. Der ist wichtig, damit die Schüler der nahegelegenen Schulen in Zukunft sicherer über die Straße kommen. Bis Ende des Monats soll das Ganze abgeschlossen sein. Die Vollsperrung, die wird aber schon, wenn alles nach Plan verläuft, am 17. wieder aufgehoben sein. Also ist gar nicht mal so lange. Ja, dann geht's zumindest halbseitig auch schon wieder durch.

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1: Der Zirkus ist wieder in der Stadt, speziell der Zirkus Arena. Der gastiert am Festplatz am Gondelteich in Hoyerswerda. Mutige Artisten, lustige Clowns und Freiheitsdressuren mit edlen Pferden, Ponys, Kamelen und Rinderarten aus aller Welt und vieles mehr erwartet jung und alt. Vorstellungen sind noch heute um 16 und am Sonntag um 11 Uhr. In der Volkshochschule Hoyerswerda im Forum der Lausitzhalle ist zu den Öffnungszeiten eine interessante Fotoausstellung zu sehen. Facetten der Fotografie ist sie überschrieben. Der Fototreff des Nachbarschaftshilfeverein Hoyerswerda e.V. zeigt dort seine Arbeiten. Und apropos Nachbarschaftshilfeverein, der lädt heute nämlich wieder zum Boccia-Spielen ein. Treff dafür ist um 9 Uhr auf dem Volleyballplatz in der Straße des Friedens in Hoyerswerda. Wollen Sie hoch hinaus? Der Bischofswerder Wanderverein, der lädt heute zu einer 8 Kilometer langen Wanderung auf den Keulenberg ein. Also, wenn Sie fit sind und Zeit haben, dann das feste Schuhwerk geschnürt und auf geht's. 9.30 Uhr ist Treffpunkt auf dem Parkplatz Pulsnitztalstraße, Geschwister-Scholl-Straße in Oberlichtenau. Wichtig, 3 € sind noch mitzubringen für die geführte Tour. Besondere Handwerkskunst, schöne Geschenkideen oder kulinarische Köstlichkeiten im Familienpark Senftenberger See, da gibt's heute einiges zu entdecken beim regionalen Marktbummel. Der Markt startet um 10 Uhr an der Straße zur Südsee 1. Schon mal zum Vormerken und Voranmelden. Nächsten Dienstag lädt die Erlichthof-Siedlung Rietschen zu einer Exkursion ein. Wolf, Fischotter und Co. heißt die. Geht 2 Stunden, auf denen man Interessantes entdecken kann. Die Teilnahme kostet nichts und an

0: Melden kann man sich ganz problemlos unter 035 772 46 76 2. Treff es dann pünktlich um 10 Uhr an der Wolfsscheune. Und ebenfalls zum Vormerken in Spremberg. Da steht in der nächsten Woche so einiges auf dem Veranstaltungskalender. Da ist nämlich wieder Sport- und Kulturwoche auf der Freilichtbühne. An allen Tagen können Sie sich die WM-Spiele im Public Viewing auf großer Leinwand anschauen. Und auch ansonsten geht es teils um Fußball. Am Dienstag zum Beispiel gibt es ab 18 Uhr die Energie Cottbus-Doku in zwei Teilen zu sehen. Falls Sie eher was anderes für den entsprechenden Adrenalinschub brauchen, dann ist vielleicht der Donnerstag der richtige Tag für Sie. Da startet um 20 Uhr die Horrorfilmnacht. 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
1: Das Wetter.
0: Ja, das sieht gut aus. Können wir uns so gefallen lassen. Bis zu 25 Grad, also nicht ganz so heiß. Dafür aber relativ viel Sonne. Hin und wieder kommen auch mal ein paar Wolken vorbei. Ist aber eigentlich nur Deko. Regnen wird es heute eher nicht. Morgen dann noch ein bisschen mehr. Da legen wir noch eine Schippe drauf. Kommen auf bis zu 28 Grad am Sonntag. Auch da bei einem relativ freundlichen Sonne-Wolken-Mix. Also Sonnencreme ist ein gutes Utensil. Die Sonnenbrille vielleicht auch.
1: Der Verkehrsdienst.
0: Gucken wir auf die Straßen im Sendegebiet. Die B156, die ist von Bluno aus Richtung Landesgrenze voll gesperrt. Hier wird die Fahrbahn instand gesetzt. Umgeleitet wird hier über Hoyerswerda.
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0: Hallo und herzlich willkommen zur Lausitzwelle, zu Ihrem fröhlichen Wecker am Wochenende, am Samstag. Ich bin Ingo Schleiernick. Hallo.

0: Was ist da los im Görlitzer St. Carolus Krankenhaus? Schön, dass Sie Ihre Lausitzwelle mit dem fröhlichen Wecker am Samstag eingeschaltet haben. Ja, erst die Meldung, dass massiv Stellen abgebaut werden und jetzt werden plötzlich neue Stellen ausgeschrieben. Eine etwas widersprüchliche Geschichte. Meine Kollegin Antonia Naumann hat sich damit mal näher beschäftigt.
1: Zu lesen ist zum Beispiel die Ausschreibung für eine Facharztstelle für Allgemeinmedizin oder Innere Medizin. Gesucht wird außerdem ein Oberarzt für Palliativmedizin, ein Arzt in Weiterbildung für Innere Medizin mit Herz und Expertise. So steht es wortwörtlich auf der Homepage des Krankenhauses, das inzwischen einem privaten Eigentümer gehört. Weiterhin sollen Praktikanten, Schüler, Hospitanten, Studenten ebenso eingestellt werden wie Bundesfreiwilligendienstleistende für Krankenpflege und Technik. Initiativbewerbungen für alle Jobs seien gefragt. Keine schöne Situation für die ehemaligen Beschäftigten. Eine Krankenschwester, die nur noch kurze Zeit bis zu ihrem Ruhestand gehabt hätte, dazu gegenüber Lausitzwelle: Wir haben hier nicht nur unsere Jobs gemacht, sondern unseren Dienst an den Kranken und Sterbenden als Berufung verstanden.
0: Ja, wirklich keine schöne Situation. Und warum das so ist, dass erst so viele Menschen entlassen werden, wie wir ja berichtet hatten, und jetzt doch wieder neue eingestellt werden, das ist bisher offiziell noch nicht bekannt.

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1: Der Zirkus ist wieder in der Stadt, speziell der Zirkus Arena. Der gastiert am Festplatz am Gondelteich in Hoyerswerda. Mutige Artisten, lustige Clowns und Freiheitsdressuren mit edlen Pferden, Ponys, Kamelen und Rinderarten aus aller Welt und vieles mehr erwartet jung und alt. Vorstellungen sind noch heute um 16 und am Sonntag um 11 Uhr. In der Volkshochschule Hoyerswerda im Forum der Lausitzhalle ist zu den Öffnungszeiten eine interessante Fotoausstellung zu sehen. Facetten der Fotografie ist sie überschrieben. Der Fototreff des Nachbarschaftshilfeverein Hoyerswerda e.V. zeigt dort seine Arbeiten. Und apropos Nachbarschaftshilfeverein, der lädt heute nämlich wieder zum Boccia-Spielen ein. Treff dafür ist um 9 Uhr auf dem Volleyballplatz in der Straße des Friedens in Hoyerswerda. Wollen Sie hoch hinaus? Der Bischofswerder Wanderverein, der lädt heute zu einer 8 Kilometer langen Wanderung auf den Keulenberg ein. Also, wenn Sie fit sind und Zeit haben, dann das feste Schuhwerk geschnürt und auf geht's. 9.30 Uhr ist Treffpunkt auf dem Parkplatz Pulsnitztalstraße, Geschwister-Scholl-Straße in Oberlichtenau. Wichtig, 3 € sind noch mitzubringen für die geführte Tour. Besondere Handwerkskunst, schöne Geschenkideen oder kulinarische Köstlichkeiten im Familienpark Senftenberger See. Da gibt's heute einiges zu entdecken beim regionalen Marktbummel. Der Markt startet um 10 Uhr an der Straße zur Südsee 1. Schon mal zum Vormerken und Voranmelden. Nächsten Dienstag lädt die Erlichthof-Siedlung Rietschen zu einer Exkursion ein. Wolf, Fischotter und Co. heißt die. Geht 2 Stunden, auf denen man Interessantes entdecken kann. Die Teilnahme kostet nichts und anmelden kann man sich ganz problemlos unter 035 772 46 76 2. Treff ist dann pünktlich um 10 Uhr an der Wolfsscheune. Und ebenfalls zum Vormerken in Spremberg. Da steht in der nächsten Woche so einiges auf dem Veranstaltungskalender. Da ist nämlich wieder Sport- und Kulturwoche auf der Freilichtbühne. An allen Tagen können Sie sich die WM-Spiele im Public Viewing auf großer Leinwand anschauen. Und auch ansonsten geht es teils um Fußball. Am Dienstag zum Beispiel gibt es ab 18 Uhr die Energie Cottbus-Doku in 2 Teilen zu sehen. Falls Sie eher was anderes für den entsprechenden Adrenalinschub brauchen, dann ist vielleicht der Donnerstag der richtige Tag für Sie. Da startet um 20 Uhr die Horrorfilmnacht. Tickets dafür und für alle weiteren Veranstaltungen in der Spremberger Sport- und Kulturwoche gibt's im Spreekino oder auf spreekino.de und da finden Sie dann auch alle weiteren Highlights.
0: Das Wetter.
1: Ja, richtiges Bilderbuchwetter könnte man sagen. Nicht ganz so heiß, bis zu 25 Grad heute. Dazu ein relativ freundlicher Sonne-Wolken-Mix. Regnen wird es nicht. Morgen dann noch ein bisschen wärmer zum Sonntag, bis zu 28 Grad. Auch da überwiegt die Sonne. Hin und wieder sind auch mal ein paar leichte Wolken unterwegs. Ist aber eigentlich alles nur Dekoration.
0: Der Verkehrsdienst.
1: Gucken wir auf die Straßen im Sendegebiet. Und da sind wir auf der B115. Die ist zwischen Görlitz und Nies auf einem kurzen Abschnitt in Kodersdorf. Halbseitig gesperrt. Hier wird eine Trinkwasserleitung gebaut. Ampeln regeln hier den Verkehr.
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1: Im Sprechgeschirr für Sie Ingo Schleiernick. Ich begleite Sie durch den Samstagvormittag hier bei Ihrem fröhlichen Wecker bei der Lausitzwelle.

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1: Widder. Weichen für die Zukunft lassen sich am besten stellen, wenn Sie sich mit dem Partner beraten. In Ruhe können Sie die schönsten Pläne schmieden.
2: Stier.
1: Alle Freizeitwünsche gehen für den Stier nicht in Erfüllung, doch der Abend verspricht amüsant zu werden. Das hebt Ihre Stimmung.
2: Zwillinge.
1: Neuer Schwung könnte in Ihr Liebesleben kommen. Allerdings müssen Sie den ersten Schritt machen. Denken Sie sich etwas Besonderes aus.
2: Krebs.
1: Es sieht ganz so aus, als ob der Krebs auf einer Glückswelle schwimmt. Jetzt kann er sich einen Wunsch erfüllen und vielleicht sogar einen kühnen Traum verwirklichen.
2: Löwe.
1: Ein Wochenendtrip zu zweit wäre ganz nach Ihrem Geschmack. Am besten, Sie wählen ein romantisches Ziel.
2: Jungfrau.
1: Die Folgen eines Streits sind bei der Jungfrau noch nicht restlos vom Tisch. Alles, was Sie jetzt brauchen, ist viel Zartgefühl und etwas Geduld.
2: Waage.
1: Wenn Sie sich zu sehr über andere ärgern, zerrt das nur an Ihren Nerven. Sagen Sie sich lieber, es hat nicht sollen sein.
2: Skorpion.
1: Jetzt kann der Skorpion feststellen, wie wunderbar eine Versöhnung sein kann. Statt voller Gewitterwolken hängt der Himmel bald wieder voller Geigen.
2: Schütze.
1: Es ist nicht ausgeschlossen, dass Ihre Gefühle auf eine Probe gestellt werden. Solange Sie ehrlich bleiben, haben Sie nichts zu befürchten.
2: Steinbock.
1: Der Steinbock sollte sich ruhig ins Zeug legen. Seine Pläne und Ideen kann er jetzt in die gewünschte Richtung steuern, ohne sich groß anzustrengen.
2: Wassermann.
1: Spontane Überraschungen sind für Sie selten ein Problem. Im Gegenteil, erst dann fühlen Sie sich so richtig in Ihrem Element. Das Wochenende könnte aufregend werden.
2: Fische.
1: Schöne Stunden zu zweit sind bei den Fischen vorgesehen. Je rücksichtsvoller sie sind, umso schneller treffen die Liebespfeile ins Schwarze.

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1: Der Zirkus ist wieder in der Stadt, speziell der Zirkus Arena. Der gastiert am Festplatz am Gondelteich in Hoyerswerda. Mutige Artisten, lustige Clowns und Freiheitsdressuren mit edlen Pferden, Ponys, Kamelen und Rinderarten aus aller Welt und vieles mehr erwartet jung und alt. Vorstellungen sind noch heute um 16 und am Sonntag um 11 Uhr. In der Volkshochschule Hoyerswerda im Forum der Lausitzhalle ist zu den Öffnungszeiten eine interessante Fotoausstellung zu sehen. Facetten der Fotografie ist sie überschrieben. Der Fototreff des Nachbarschaftshilfeverein Hoyerswerda e.V. zeigt dort seine Arbeiten. Und apropos Nachbarschaftshilfeverein, der lädt heute nämlich wieder zum Boccia-Spielen ein. Treff dafür ist um 9 Uhr auf dem Volleyballplatz in der Straße des Friedens in Hoyerswerda. Wollen Sie hoch hinaus? Der Bischofswerder Wanderverein, der lädt heute zu einer 8 Kilometer langen Wanderung auf den Keulenberg ein. Also, wenn Sie fit sind und Zeit haben, dann das feste Schuhwerk geschnürt und auf geht's. 9.30 Uhr ist Treffpunkt auf dem Parkplatz Pulsnitztalstraße, Geschwister-Scholl-Straße in Oberlichtenau. Wichtig, 3 € sind noch mitzubringen für die geführte Tour. Besondere Handwerkskunst, schöne Geschenkideen oder kulinarische Köstlichkeiten im Familienpark Senftenberger See. Da gibt's heute einiges zu entdecken beim regionalen Marktbummel. Der Markt startet um 10 Uhr an der Straße zur Südsee 1. Schon mal zum Vormerken und Voranmelden. Nächsten Dienstag lädt die Erlichthof-Siedlung Rietschen zu einer Exkursion ein. Wolf, Fischotter und Co. heißt die, geht 2 Stunden, auf denen man Interessantes entdecken kann. Die Teilnahme kostet nichts und anmelden kann man sich ganz problemlos unter 035 772 46 76 2. Treff ist dann pünktlich um 10 Uhr an der Wolfsscheune. Und ebenfalls zum Vormerken in Spremberg. Da steht in der nächsten Woche so einiges auf dem Veranstaltungskalender. Da ist nämlich wieder Sport- und Kulturwoche auf der Freilichtbühne. An allen Tagen können Sie sich die WM-Spiele im Public Viewing auf großer Leinwand anschauen. Und auch ansonsten geht es teils um Fußball. Am Dienstag zum Beispiel gibt's ab 18 Uhr die Energie Cottbus-Doku in 2 Teilen zu sehen. Falls Sie eher was anderes für den entsprechenden Adrenalinschub brauchen, dann ist vielleicht der Donnerstag der richtige.

0: wichtige Tag für Sie. 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
1: Das Wetter.
0: Ja, das sieht gut aus. Können wir uns so gefallen lassen. Bis zu 25 Grad, also nicht ganz so heiß. Dafür aber relativ viel Sonne. Hin und wieder kommen auch mal ein paar Wolken vorbei. Ist aber eigentlich nur Deko. Regnen wird es heute eher nicht. Morgen dann noch ein bisschen mehr. Da legen wir noch eine Schippe drauf. Kommen auf bis zu 28 Grad am Sonntag. Auch da bei einem relativ freundlichen Sonne-Wolken-Mix. Also Sonnencreme ist ein gutes Utensil. Die Sonnenbrille vielleicht auch.
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0: Gucken wir auf die Straßen im Sendegebiet. Die B156, die ist von Bluno aus Richtung Landesgrenze voll gesperrt. Hier wird die Fahrbahn instand gesetzt. Umgeleitet wird hier über Hoyerswerda.
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0: Einen wunderschönen Samstagvormittag. Ich bin Ingo Schleiernick. Hallo.

Christoph und Unmerk kennt in Niesky jeder, außerhalb der Stadtgrenzen ja wahrscheinlich eher wenige. Aber ein prägender Mitarbeiter des Unternehmens, das vor mehr als 100 Jahren Holzhäuser in fast ganz Europa vertrieben hat, ist vielleicht auch über die Stadtgrenzen hinaus bekannt, nämlich Konrad Wachsmann. Er ist ja später in die USA ausgewandert und hat auch auf dem amerikanischen Kontinent Holzhäuser vertrieben. In Niesky möchte man jetzt das Neue mit der Tradition verbinden. Dort hat man nämlich am Albin-Mühlenweg ein neues Wohngebiet zur Bebauung ausgeschrieben. Das ist erstmal ein Ideenwettbewerb, der richtet sich an Planungsbüros, Holzbauunternehmen und Teams aus ganz Europa. Entwürfe können jetzt noch bis Ende Oktober eingereicht werden und ab Ende 2027 sollen dann die Erschließung und der Verkauf der Baugrundstücke beginnen.

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1: Der Zirkus ist wieder in der Stadt, speziell der Zirkus Arena. Der gastiert am Festplatz am Gondelteich in Hoyerswerda. Mutige Artisten, lustige Clowns und Freiheitsdressuren mit edlen Pferden, Ponys, Kamelen und Rinderarten aus aller Welt und vieles mehr erwartet jung und alt. Vorstellungen sind noch heute um 16 und am Sonntag um 11 Uhr. In der Volkshochschule Hoyerswerda im Forum der Lausitzhalle ist zu den Öffnungszeiten eine interessante Fotoausstellung zu sehen. Facetten der Fotografie ist sie überschrieben. Der Fototreff des Nachbarschaftshilfeverein Hoyerswerda e.V. zeigt dort seine Arbeiten. Und apropos Nachbarschaftshilfeverein, der lädt heute nämlich wieder zum Boccia-Spielen ein. Treff dafür ist um 9 Uhr auf dem Volleyballplatz in der Straße des Friedens in Hoyerswerda. Wollen Sie hoch hinaus? Der Bischofswerder Wanderverein, der lädt heute zu einer 8 Kilometer langen Wanderung auf den Keulenberg ein. Also, wenn Sie fit sind und Zeit haben, dann das feste Schuhwerk geschnürt und auf geht's. 9.30 Uhr ist Treffpunkt auf dem Parkplatz Pulsnitztalstraße, Geschwister-Scholl-Straße in Oberlichtenau. Wichtig, 3 € sind noch mitzubringen für die geführte Tour. Besondere Handwerkskunst, schöne Geschenkideen oder kulinarische Köstlichkeiten im Familienpark Senftenberger See. Da gibt's heute einiges zu entdecken beim regionalen Marktbummel. Der Markt startet um 10 Uhr an der Straße zur Südsee 1. Schon mal zum Vormerken und Voranmelden. Nächsten Dienstag lädt die Erlichthof-Siedlung Rietschen zu einer Exkursion ein. Wolf, Fischotter und Co. heißt die, geht 2 Stunden, auf denen man Interessantes entdecken kann. Die Teilnahme kostet nichts und anmelden kann man sich ganz problemlos unter 035 772 46 76 2. Treff ist dann pünktlich um 10 Uhr an der Wolfsscheune. Und ebenfalls zum Vormerken in Spremberg. Da steht in der nächsten Woche so einiges auf dem Veranstaltungskalender. Da ist nämlich wieder Sport- und Kulturwoche auf der Freilichtbühne. An allen Tagen können Sie sich die WM-Spiele im Public Viewing auf großer Leinwand anschauen. Und auch ansonsten geht es teils um Fußball. Am Dienstag zum Beispiel gibt's ab 18 Uhr die Energie Cottbus-Doku in 2 Teilen zu sehen. Falls Sie eher was anderes für den entsprechenden Adrenalinschub brauchen, dann ist vielleicht der Donnerstag der richtige Tag für Sie. Da startet um 20 Uhr die Horrorfilmnacht. 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
0: Das Wetter.
1: Ja, richtiges Bilderbuchwetter könnte man sagen. Nicht ganz so heiß, bis zu 25 Grad heute. Dazu ein relativ freundlicher Sonne-Wolken-Mix. Regnen wird es nicht. Morgen dann noch ein bisschen wärmer zum Sonntag, bis zu 28 Grad. Auch da überwiegt die Sonne. Hin und wieder sind auch mal ein paar leichte Wolken unterwegs. Ist aber eigentlich alles nur Dekoration.
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1: Gucken wir auf die Straßen im Sendegebiet. Und da sind wir auf der B115. Die ist zwischen Görlitz und Nies. Auf einem kurzen Abschnitt in Kodersdorf. Halbseitig gesperrt. Hier wird eine Trinkwasserleitung gebaut. Ampeln regeln hier den Verkehr.
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1: Ingo Schleiernick für Sie am Mikrofon. Auch am heutigen Samstagvormittag bei Ihrem fröhlichen Wecker hier bei der Lausitzwelle.

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1: Die stand auch in dieser Woche wieder im Zeichen von Bosse, der uns ja mittlerweile sein 10. Album geliefert hat. Und das enthält in der Deluxe Edition nochmal 12 Live-Tracks. 5 davon haben wir schon gehört. Und was passt als letztes besser als der letzte Tanz, quasi als Rausschmeißer? Den Song, den hören wir jetzt in der Live-Version seines Auftritts in der Jungen Garde in Dresden im letzten Jahr.
2: Passt gut auf euch auf, letzte Nummer, letzter Tanz, alle Hände!

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1: Der Zirkus ist wieder in der Stadt, speziell der Zirkus Arena. Der gastiert am Festplatz am Gondelteich in Hoyerswerda. Mutige Artisten, lustige Clowns und Freiheitsdressuren mit edlen Pferden, Ponys, Kamelen und Rinderarten aus aller Welt und vieles mehr erwartet jung und alt. Vorstellungen sind noch heute um 16 und am Sonntag um 11 Uhr. In der Volkshochschule Hoyerswerda im Forum der Lausitzhalle ist zu den Öffnungszeiten eine interessante Fotoausstellung zu sehen. Facetten der Fotografie ist sie überschrieben. Der Fototreff des Nachbarschaftshilfeverein Hoyerswerda e.V. zeigt dort seine Arbeiten. Und apropos Nachbarschaftshilfeverein, der lädt heute nämlich wieder zum Boccia-Spielen ein. Treff dafür ist um 9 Uhr auf dem Volleyballplatz in der Straße des Friedens in Hoyerswerda. Wollen Sie hoch hinaus? Der Bischofswerder Wanderverein, der lädt heute zu einer 8 Kilometer langen Wanderung auf den Keulenberg ein. Also, wenn Sie fit sind und Zeit haben, dann das feste Schuhwerk geschnürt und auf geht's. 9.30 Uhr ist Treffpunkt auf dem Parkplatz Pulsnitztalstraße, Geschwister-Scholl-Straße in Oberlichtenau. Wichtig, 3 € sind noch mitzubringen für die geführte Tour. Besondere Handwerkskunst, schöne Geschenkideen oder kulinarische Köstlichkeiten im Familienpark Senftenberger See, da gibt's heute einiges zu entdecken beim regionalen Marktbummel. Der Markt startet um 10 Uhr an der Straße zur Südsee 1. Schon mal zum Vormerken und Voranmelden. Nächsten Dienstag lädt die Erlichthof-Siedlung Rietschen zu einer Exkursion ein. Wolf, Fischotter und Co. heißt die. Geht 2 Stunden, auf denen man Interessantes entdecken kann. Die Teilnahme kostet nichts und anmelden kann man sich ganz problemlos unter 035 772 46 76 2. Treff ist dann pünktlich um 10 Uhr an der Wolfsscheune. Und ebenfalls zum Vormerken in Spremberg. Da steht in der nächsten Woche so einiges auf dem Veranstaltungskalender. Da ist nämlich wieder Sport- und Kulturwoche auf der Freilichtbühne. An allen Tagen können Sie sich die WM-Spiele im Public Viewing auf großer Leinwand anschauen. Und auch ansonsten geht es teils um Fußball. Am Dienstag zum Beispiel gibt's ab 18 Uhr die Energie Cottbus-Doku in 2 Teilen zu sehen. Falls Sie eher was anderes für den entsprechenden Adrenalinschub brauchen, dann ist vielleicht der Donnerstag der richtige Tag für Sie. Da startet um 20 Uhr die Horrorfilmnacht. 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
0: Das Wetter.
1: Ja, das sieht gut aus. Können wir uns so gefallen lassen. Bis zu 25 Grad, also nicht ganz so heiß. Dafür aber relativ viel Sonne. Hin und wieder kommen auch mal ein paar Wolken vorbei. Ist aber eigentlich nur Deko. Regnen wird es heute eher nicht. Morgen dann noch ein bisschen mehr. Da legen wir noch eine Schippe drauf. Kommen auf bis zu 28 Grad am Sonntag. Auch da bei einem relativ freundlichen Sonne-Wolken-Mix. Also Sonnencreme ist ein gutes Utensil.

0: Die Sonnenbrille vielleicht auch.
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0: Gucken wir auf die Straßen im Sendegebiet. Die B156, die ist von Bluno aus Richtung Landesgrenze voll gesperrt. Hier wird die Fahrbahn instand gesetzt. Umgeleitet wird hier über Hoyerswerda.
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0: Zeit für den fröhlichen Wecker am Samstag bei Ihrer Lausitzwelle. Ich bin Ingo Schleiernick. Hallo.

Falls Sie heute noch nichts vorhaben, dann schauen Sie ruhig mal bei der Krabbertmühle Schwarzkolm vorbei. Ich hatte ja vorhin gesagt, vor dem Kalenderblatt, dass die Grundsteinlegung heute genau 20 Jahre her ist. Ja, oder vielleicht haben Sie auch schon ein gemütliches, schattiges Plätzchen sich am See gesichert oder im Garten. Oder Sie holen heute noch den Grill raus. Wie auch immer, machen Sie noch was aus Ihrem Wochenende. Ab Montag wäre dann übrigens eigentlich meine Kollegin Annika Hirche wieder am Start. Die ist aber im Urlaub, deswegen begrüßt sie Montagmorgen ab 6 Uhr zum fröhlichen Wecker Bernd Wogawa. Ich bin Ingo Schleiernick, stürze mich jetzt ins Wochenende und sage Tschüss, bis bald.

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